0: be a 73 and 54 checkout?
1: We're okay. We're about to clear up.
2: Six.
3: 212 Talisman Avenue, lot 16. We have a 47-year-old female bitten by a pit bull. And the pit bull is secured in a trailer.
2: Pill.
3: Engine 3 for Spruce with community to 220 Tileston, 20 Tileston, lot number 16, a 47-year-old female that was bitten on by a pit bull. Pit bull secured in another trailer. PD's en route. Crossed to be Hogue Avenue and Hogue Avenue.
2: Six.
0: 14. 12 and 14, 31, 220 Tileston Avenue, 20 Tileston Avenue, lot 16. After a 47-year-old female, been bitten by a dog in her upper arm. Her arm is bleeding. Having out 1646.
3: Thank
4: you, girl. 73. No, 21 or 79.
0: 73, you're clear, 1646.
3: Cross. Zantel to engine 3.
2: 3, go ahead.
0: Kennedy. Yeah, okay.
3: Some instructions on how to apply a tourniquet.
1: Thank you for our station.
2: 3, copy.
0: Drive 54.
5: He is en route.
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